0: Grüß Herr Schanz, kann ich verstehen.
1: Good.
0: Incredibly William and Dash, may I proceed, please?